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14: Mit Annik Seidel. Schönen guten Morgen. Ab heute startet die neue Bildungskarte. Die Weiterbildungszeit, die kann ab jetzt beim AMS beantragt werden. Sie ist allerdings im Vergleich zum alten Modell deutlich strenger geregelt. Ein direkter Anschluss etwa an eine Elternkarenz ist nicht mehr möglich. Wer schon ein abgeschlossenes Studium hat, muss mindestens 4 Jahre gearbeitet haben. Und bei besser verdienen, dann muss sich der Arbeitgeber an der Weiterbildung beteiligen. Die alte Bildungskarenz, die hatte den Staat pro Jahr bis zu 500 Millionen Euro gekostet. Ein Ende soll es jetzt dann endlich auch im Krieg zwischen Russland und der Ukraine geben. Mehrere Länder, darunter Deutschland, Frankreich und Großbritannien, die haben Russlands Präsident Wladimir Putin zu einem sofortigen Waffenstillstand und Friedensverhandlungen aufgefordert. In den letzten Wochen, da hatten sich beide Länder nämlich wieder vermehrt angegriffen. Und dann schauen wir noch zur aktuellen Lottoziehung. Da ist jetzt der 5-fach-Jackpot geknackt mit den Zahlen 2, 7, 16, 17, 35, 36 und der Zusatzzahl 21. Da hat jemand 5,5 Millionen Euro gewonnen. Am Mittwoch geht es dann wieder weiter mit einer neuen Spielrunde und 1,2 Millionen. Alle Angaben sind ohne Gewähr. Ein sommerlicher Tag ist das heute. Viel Sonnenschein gibt's von der Früh weg. Nur im Bergland können auch kurze Schauer und Gewitter mit dabei sein. Die Temperaturen, die steigen auf 23 bis 30 Grad. In Wien hat's aktuell 13 Grad und in Innsbruck steht ihr bei 12 Grad auf.
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14: Gute Nachrichten noch von den Straßen. Es sind uns da noch keine groben Behinderungen gemeldet. Gute Fahrt.
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15: Es braucht um diese Uhrzeit eigentlich nur eine Sache, um uns happy zu machen. Jetzt mal abgesehen von 1-2 Stunden mehr Schlaf, das wäre schon nett gewesen, klar. Aber Hauptsache Kaffee und immer die besten neuen Hits. Wir starten gleich rein mit 3 Hits am Stück und nicht vergessen auf den Energy Cash Song. Alex Warren mit Fever Dream. Heute 100 Euro wert, wird garantiert laufen bis 10 Uhr. Und dann anrufen 0676 60 70 71.

Es ist alles so teuer. Ja, wirklich alles. Es ist wurscht. Ins Kino gehen, essen gehen, einkaufen. Es ist alles unfassbar teuer geworden. Das merkt jeder von uns, wenn am Ende des Monats so aufs Konto schaut und drauf kommt, aha, das wird ja immer weniger. Und eine Sache, die extrem teuer geworden ist, tanken. Also mittlerweile überlege ich sogar, bei Starkregen und Hagel mit dem Fahrrad in die Arbeit zu fahren, weil es wirklich so teuer geworden ist. Falls es euch da auch so geht, wir haben da so eine kleine Hilfe für euch. Ja? Wir haben einen 100-Euro-Tankgutschein zu gewinnen bei Stadtland Energy, den 30 spannendsten Sekunden des Morgens für die Person, die sich den Wochenrekord sichert. Wir starten jetzt einmal am Montag, da gibt es noch keinen Wochenrekord, da gibt es auch noch keinen Druck, deswegen meldet euch kurz mal an auf WhatsApp 0676 60 60 71. Wir spielen um 6.40 Uhr.

Willkommen zurück am Montag. Willkommen zurück aus dem langen Wochenende. Und ich glaube, viele von uns denken sich, ja, war schon nett, ne? Wann ist denn das nächste lange Wochenende? Ich habe gerade einen schweren Fehler gemacht. Ich habe nämlich tatsächlich nachgeschaut. Das nächste lange Wochenende ist im Oktober. Ende Oktober. 26. Oktober, Nationalfeiertag. Ein Montag. Ja, das dauert jetzt ein bisschen. Es gibt zwar noch einen Feiertag dazwischen, 15. August, aber das ist ein Samstag. Und damit ist der Feiertag wertlos. Und mit diesen wunderschönen Aussichten einen schönen guten Morgen am Montag. Hier ist Energy.

0: 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Wir spielen um 6.40 Uhr. Und 100€ im Bar gibt's wie immer durch den Cash-Song. Und der Energy Cash Song heute Alex Warren mit Fever Dream. Wenn der läuft, anrufen und 100€ abcashen.
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4: Guten Morgen mit Annik Seidel.
20: Die Waffenruhe im Nahen Osten, die hält nicht. Erstmals seit April hat der Iran da jetzt gestern Raketen auf Israel gefeuert. Tel Aviv hatte angekündigt, da zurückzuschlagen und hat das bereits auch schon getan. Das wollte US-Präsident Donald Trump aber eigentlich vermeiden und hat deshalb mit Israels Premier Benjamin Netanyahu telefoniert. Wir schauen nach München und zwar zum Flughafen. Dort hat ein Brand im Tower den Flugverkehr gestern Abend lahmgelegt. 2 Stunden lang ist der Betrieb da stillgestanden. Schuld soll ein defektes Bauteil gewesen sein. Es hat für Brandgeruch und den Feueralarm gesorgt. Wie viele Flüge deshalb ausgefallen sind oder Verspätung hatten, das ist noch nicht ganz klar. Und in der Formel 1, da hat Kimi Antonelli gestern den etwas chaotischen Grand Prix von Monaco, unter anderem wegen Löchern im Asphalt, gewonnen und damit seinen 5. Formel 1-Sieg in Folge geholt. Damit hat der Mercedes-Pilot seine Führung in der WM-Wertung ausgebaut. Rang 2 geht an Ferrari-Routinier Lewis Hamilton vor dem Red Bull-Pilot Isaac Hadjar auf Platz 3. Sommerlich wird's heute. Viel Sonnenschein gibt's von der Früh weg. Nur im Bergland sind kurze Schauer und Gewitter mit dabei. Die Temperaturen steigen auf 23 bis 30 Grad. In Wien hat's jetzt 13 Grad, in Innsbruck 12. Ein Plus von 10 Minuten gibt's auf der A23 in Fahrtrichtung Inzersdorf zwischen dem Knoten Hirstetten und dem Knoten Prattach. Gute Fahrt.
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1: Es geht in dieser Woche wie immer um den Wochenrekord und um etwas, das kann, glaube ich, fast jeder brauchen, ein 100-Euro Tankgutschein. Die Chance und jetzt einmal die Möglichkeit, den Wochenrekord aufzustellen, hat jetzt einmal die Karin. Schönen guten Morgen.
2: Guten Morgen.
1: So, Karin, was kriegst du vom Zufallsgenerator? Ein A wie Anton.
2: Okay.
1: Gut, damit kann man, glaube ich, arbeiten. Probieren wir es mal. 30 Sekunden ab jetzt. Beruf.
2: Armschützen, Armbrusthersteller.
1: Name?
2: Anton.
1: Lebewesen?
2: Ameise.
1: Kinderfreundliches Schimpfwort?
2: Ach du grüne Neune.
1: Transportmittel?
2: Auto.
1: Marke?
2: Adidas.
1: Hobby?
2: Armbrustschießen.
1: Etwas Nerviges?
2: Armbrust.
1: Okay. Zweimal lasse ich sie dir durchgehen, die Armbrust, beim dritten Mal jetzt nicht. Erreiche ich dich gerade irgendwo im Mittelalter, Armbrusthersteller?
2: Ich weiß nicht.
1: Du hättest doch einfach Angestellte sagen können, aber ist okay.
2: Das ist zwar zu einfach.
1: Ich verstehe. Ja, wir wollen es uns am Montag nicht zu leicht machen, das Leben, hast schon recht. Liebe Karin, 7 Begriffe am Montag, sehr, sehr stabil. Wenn das hält, der Wochenrekord, gibt es einen 100-Euro Gutschein für dich, okay?
2: Das wäre cool.
1: Perfekt. Karin, vielen, vielen Dank fürs Mitspielen. Das war sehr, sehr lustig. Und wenn ihr Lust habt auf einen 100-Euro Tankgutschein, probiert es. Schreibt uns per WhatsApp 0676 60 60 70 1. Stadtland Energy, dann spielen wir morgen.
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0: Wettertechnisch alles richtig gemacht heute am Montag. Es darf auch mal sein, wir schaffen in Wien bis zu 30 Grad. Viel mehr Sonne ist dabei als in den letzten Tagen, also es passt alles ganz gut. Schönen guten Morgen, 6.55 Uhr. Wir starten rein mit viel Musik. Dafür habe ich gesorgt, Rihanna und Diamonds. Gleich mal dabei, ein Energy Original und die brandneue Nummer auch von Teddy Swims. Ich hoffe, die kennt ihr schon. Mr. Know-It-All, die ist nämlich richtig gut. Gibt's gleich hier immer die besten neuen Hits. Guten Morgen.
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0: 7 Uhr am Montag, Sonne scheint, ganz viel Musik ist schon reingezogen, keine Sorge. Und jetzt gibt's mal die wichtigsten Nachrichten des Tages von der Nick. Guten Morgen.
21: Guten Morgen. Am Mittwoch, da ist es soweit, dann tritt der Finanzminister zu seiner Budgetrede an. Die Hälfte der Österreicher schaut da mit Sorge in die Zukunft und fürchtet einen knallharten Sparkurs. Immerhin sollen laut Regierung über 5 Milliarden Euro eingespart werden. Der Finanzminister betont aber, dass das kein Krisenbudget ist, aber ein Budget in der Krise. Wo im Detail genau der Sparstift angesetzt wird, erfahren wir dann in 2 Tagen. Dann hat ein Brand am Tower am Flughafen München den Luftverkehr dort gestern lahmgelegt. Für 2 Stunden am Abend ist der Betrieb stillgestanden. Schuld soll ein defektes Bauteil gewesen sein. Es hat für Brandgeruch und eben einen Feueralarm gesorgt. Es ist deshalb zu Flugausfällen und auch Verspätungen gekommen. Und der Anpfiff zur Fußball-WM am Donnerstag sorgt bei den Sportartikelherstellern schon vorab für Jubelstimmung. Die nahende WM lässt bei Adidas, Nike und Puma nämlich die Kassen klingeln. Viele wollen sich damit klassischen Fan-Trikots ausstatten. Die kommen im Schnitt auf rund 100 Euro. Aber auch bei Alltags-Sneakern, Laufschuhen oder Lifestyle-Produkten, das sorgt die WM für Shopping-Laune.
0: Das Energy-Wetter, gibt's gar nicht viel zu sagen. Es wird ein schöner Tag heute, vor allem in Wien schaffen wir bis zu 30 Grad, ganz viel Sonnenschein und mehr möchte ich gar nicht sagen. Manchmal muss man es halt auch gut sein lassen.
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0: Energy-Verkehr, da muss ich leider was sagen, weil der längste Stau in Österreich, der ist mal nicht in Wien auf der Tangente, ich meine, da staut es natürlich auch, aber wir sind jetzt in Niederösterreich auf der A4 der Ostautobahn in Fahrt Richtung Wien, kurz nach dem Flughafen Wien-Schwechat. Zeitverlust hier aktuell gut 1 Stunde.
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0: Ich muss mich an der Stelle gleich einmal kurz entschuldigen bei euch. Ich werde in 10 Minuten kurz einmal schimpfen über den Formel 1 Grand Prix in Monaco. Dann habe ich es aus dem System draußen und dann können wir reinstarten in die neue Woche. Ja, das können wir machen. In 10 Minuten, wie gesagt. Und bitte nicht vergessen, das ist nämlich viel wichtiger. Alex Warren mit Fever Dream heute, der Energy Cash Song, wird noch garantiert laufen bis 10 Uhr und dann gibt's 100 Euro. Wenn ihr den hört, schnell anrufen 0676 60 60 70 1. Und jetzt hört ihr gleich Rihanna mit einer ihrer besten Nummern, davor Bibi Rexha in 3 Hits am Stück. Immer die besten neuen Hits.

Jedes Jahr sitze ich am Sonntag um 15 Uhr vom Fernseher und schaue mir den Formel 1 Grand Prix in Monaco an. Und jedes Jahr ärgere ich mich dann darüber, dass ich gerade 2 Stunden meines Lebens verschenkt habe. Schönen guten Morgen, hier ist Energy am Montag, 7.13 Uhr haben wir es gerade. Und ich weiß, jetzt sagen ganz viele da draußen, ja, Formel 1 ist ja immer langweilig. Nein, das stimmt überhaupt nicht. Aber in Monaco stimmt es halt wirklich. Und es war wirklich, es ist unglaublich. Also für alle, die es nicht wissen, Monaco, der Grand Prix dort, das ist so eine enge Strecke. Ich könnte dort von der Pole Position starten mit meinem gebrauchten Nissan Juke. Und ich würde dieses Rennen gewinnen, weil nicht mal ein Max Verstappen an mir vorbeikommt. So eng ist das dort. Und ja, ich weiß, dieses Jahr gab es sehr, sehr viele Strafen. Und es ist viel passiert und der Leclerc ist gegen die Wand gefahren. Aber das macht das Rennen nicht spannend für mich, wenn es kein einziges Überholmanöver auf der Strecke gibt. So, und jetzt sage ich euch das Allerbeste. Ich werde genau in einem Jahr euch genau dasselbe noch einmal erzählen, weil ich ihn mir wieder angeschaut habe. Das ist einfach der Fluch der Formel 1-Fans.

Es ist alles so teuer geworden. Ich finde, das kann man ruhig mal sagen, ohne dass man sich gleich alt vorkommt. Und die Autofahrer wissen natürlich Bescheid, am teuersten ist das Tanken geworden. Ja, Amen. 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Wir spielen um 8.40 Uhr. Wer will, einfach kurz WhatsApp-Nachricht schicken. 0676 60 60 70 1. Und damit schönen guten Morgen am Montag. Let's go!

0: 7.27 Uhr, hier ist Energy. Guten Morgen am Montag. Ich habe jetzt einen Song für euch in die Playlist reingezogen. Der passt, glaube ich, perfekt jetzt zum Wetter, so zum chilligen Aufwachen. Empire of the Sun, We Are the People, gibt's gleich in 3 Hits am Stück. Genauso wie die neue Nummer von BTS mit Swim. Und bitte Ohrenspitzen, weil der Energy Cash Song ist noch nicht gelaufen. Aber er wird laufen bis 10 und dann gibt's 100 Euro. Alex Warren mit Fever Dream. Wenn er kommt, einfach anrufen. 0676 60 60 70 1.
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0: 7.30 Uhr und die ganz, ganz großen Stars begleiten euch gleich rein in den Montag. Da haben wir zum Beispiel Usher dabei, Pitbull, Billie Eilish, ganz, ganz viele. Und jetzt einmal auch die liebe Annick mit den Energy News. Guten Morgen.
15: Guten Morgen. Ab heute startet die neue Bildungskarenz. Die Weiterbildungszeit, die kann ab jetzt beim AMS beantragt werden. Sie ist allerdings im Vergleich zum alten Modell deutlich strenger. Ein direkter Anschluss etwa an eine Elternkarenz ist nicht mehr möglich. Wer schon ein abgeschlossenes Studium hat, muss mindestens 4 Jahre gearbeitet haben. Und bei Besserverdienen muss sich der Arbeitgeber an der Weiterbildung beteiligen. Marmelade, die darf bald wieder Marmelade heißen. Ab 14. Juni ist es soweit, dann ist der Name Marmelade nämlich wieder für alle Obstkonfitüren erlaubt. Bisher haben nach einer EU-Regel ja nur Produkte aus Zitrusfrüchten so heißen dürfen. Alle anderen Produkte Konfitüre. Neue Regeln, die gelten auch für Honig. Bei Honigmischungen müssen nämlich alle Ursprungsländer am Etikett stehen und wie viel Honig aus den jeweiligen Ländern drinnen ist, das finde ich übrigens gut.
0: Mhm.
15: Und wer von euch gesund und fit ist? Falls ja, lasst doch mal checken, ob ihr zum Blutspenden geeignet seid. Das Rote Kreuz, das bittet da gerade wieder um Blutspenden. Die Lager sind jetzt vor dem Sommer nämlich nicht so gut gefüllt, wie es eigentlich notwendig wäre. Dabei wird in Österreich alle 90 Sekunden eine Blutspende gebraucht. Das sind immerhin fast 1000 Blutkonserven am Tag.
0: Was bin ich froh, dass ich jetzt wieder Marmelade sagen darf, ohne mich dabei strafbar zu machen. Gott sei Dank, ich kann endlich wieder atmen. Weißt du, Nick?
15: Dann gönn dir jetzt ein Butterbrot mit
0: Marmelade. Hm? Ja, schön, das offiziell im Radio sagen zu dürfen. Wow. So, wir kommen zum Energy-Wetter. Wird richtig schön heute. Sonnenbrille nicht vergessen, Sonnencreme nicht vergessen. In Wien heute ganz viel Sonne und bis zu 30 Grad, aber auch im Rest von Österreich hier und da vielleicht im Westen auch ein paar Wolken, vielleicht auch ein paar kurze Gewitter dabei. Aber insgesamt wird es sehr schön. Und der Energy-Verkehr, der längste Stau leider in Niederösterreich. Auf der A4 der Ostautobahn in Fahrt Richtung Wien, kurz nach dem Flughafen Wien-Schwechat. Zeitverlust hier eine gute Stunde. Gute Fahrt.
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Kann Taylor Swift auch schlechte Musik machen? Ich glaube, wir werden es nie herausfinden. Weil auch der neue Song ist so gut. I knew it, I knew you, hier auf Energy. Guten Morgen.

0: 7.48 Uhr am Montag. Schönen guten Morgen, hier ist Energy. Und ich habe jetzt gleich einen Song für euch, der macht alles wieder gut. Der ist wie so ein kleines Bussi für den Wochenstart. Usher, Pitbull. Mehr muss ich glaube ich nicht sagen. Ist gleich dabei, hier in der Energy Playlist. Davor noch eine richtig geile, gute Laune Nummer von Sam Fender, People Watching. Passt, finde ich, perfekt zum Wetter. Und jetzt starten wir mal chillig rein, habe ich mir gedacht. Mit Dave und Tams und feinstem UK-Rap, das ist Raindance. Schönen guten Morgen, schön, dass ihr da seid.
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0: So kann man aufstehen, mit Sonnenschein, mit viel Kaffee hoffentlich und mit immer den besten neuen Hits. Dafür sind dann wir da. In der nächsten halben Stunde kann ich jetzt schon mal versprechen, die neue von Jennifer Lopez ist dabei, die neue von Madonna ist dabei. Ja, Madonna macht auch noch neue Musik, gemeinsam mit Sabrina Carpenter. Haben wir alles gleich hier auf Energy. Einen schönen guten Morgen, wir spielen euch immer die besten neuen Hits.
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0: Es ist genau 8 Uhr, einen schönen guten Morgen. Wir spielen gleich 3 Hits am Stück mit Taylor Swift und einer Nummer, die müsst ihr zumindest einmal gehört haben, weil die geht gerade viral, dürft ihr nicht verpassen. Self-Aware ist gleich dabei. Davor die Anik mit den Energy News. Guten Morgen.
11: Guten Morgen. Ja, wie schaut es eigentlich aus mit der Lohntransparenz zwischen Frauen und Männern? Weil sich die Sozialpartner dann nicht auf die Umsetzung der entsprechenden EU-Richtlinie haben einigen können, hat die Arbeitsministerin einen eigenen Entwurf abgeschickt. Das sorgt aber für Kritik von Wirtschaft und ÖVP. Sie fürchten für Unternehmen nämlich zu viel Papierkram. Die Arbeitnehmervertreter hingegen finden es gut. Die Richtlinie nämlich soll die Lohnunterschiede zwischen Frauen und Männern verkleinern. Ein Ende soll es dann mal endlich im Krieg zwischen Russland und der Ukraine geben. Mehrere Länder, darunter Deutschland, Frankreich und Großbritannien, haben Russlands Präsident Wladimir Putin zu einem sofortigen Waffenstillstand und Friedensverhandlungen aufgefordert. In den letzten Wochen nämlich hatten sich beide Länder wieder vermehrt angegriffen. Und ein kleines Rätsel gibt's für euch zum Aufstehen. Welche ist die höchste Kirche der Welt? Es ist die Sagrada Familia in Barcelona. Nach der Montage von weiteren Turmspitzen misst das Bauwerk jetzt 172,5 Meter. Den Erbauer Antonio Gaudí wird's freuen, er wäre in 2 Tagen nämlich 100 Jahre alt. Die bisher höchste Kirche ist das Ulmer Münster in Deutschland gewesen. Sie liegt jetzt auf Platz 2.
0: A Fun Fact, Lego bringt jetzt ein Set raus zu dieser Sagrada Familia.
11: Ah, wirklich?
0: Kostet mehr als die echte.
11: Glaube ich nicht.
0: Ja, aber ist trotzdem sehr teuer. So, willkommen zum Energy Wetter. Das schaut sehr, sehr gut aus heute. Bis zu 30 Grad in Wien, viel Sonnenschein ist dabei. Westen vielleicht hier und da das eine oder andere Gewitter, aber das lassen wir jetzt einmal. Wird ein schöner Tag.
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0: Energy-Verkehr. Wie schaut's aus? Auf der A4 der Ostautobahn, da war ja bis jetzt der längste Stau in ganz Österreich. Deutlich besser schon, gibt's Entwarnung. Längster Stau jetzt ist in Wien auf der Tangente in Fahrtrichtung Vösendorf. Das ist der klassische Frühverkehr. Ihr verliert eine Viertelstunde.
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0: Um 8.40 Uhr, also in ziemlich genau 40 Minuten, spielen wir mit euch Stadtland Energy, die 30 spannendsten Sekunden des Morgens. Es geht in dieser Woche nicht nur um den Wochensieg, ja, ist ja immer so, sondern auch um einen 100-Euro Tankgutschein. Können wir, glaube ich, alle sehr, sehr gut brauchen. Wer Bock hat, da mal mitzuspielen, kurze WhatsApp-Nachricht schreiben: 0676 60 60 70 1. Dann hören wir uns vielleicht um 8.40 Uhr. Jetzt mache ich mal Pause. Und ihr vielleicht auch kurz mit 3 Hits am Stück und immer den besten neuen Hits. Schönen guten Morgen, hier ist Energy.

Jetzt habe ich tatsächlich kurz einmal googeln müssen, wie alt ist eigentlich Madonna? Die Madonna. 67 Jahre alt. Und die zweite Frage, die gleich gestellt wird von Google, hat Madonna eigentlich einen Freund? Ja, hat sie. Und der Freund von Madonna ist einfach mal 38 Jahre jünger als sie, 29 Jahre alt. Und ich höre schon, wie alle sagen, boah, das geht doch gar nicht. Hey, ganz ehrlich, Madonna, gönn dir. Mach das ruhig, ja. Ich finde, das ist, wir Männer machen das ständig. Burschen, so ehrlich müssen wir sein. Ich sage nur Leonardo DiCaprio, ja. Und wenn wir Männer das können, dann kann auch Madonna einen jüngeren Freund haben. Und apropos, großer Altersunterschied, Sabrina Carpenter ist 27 Jahre alt. Und mit der hat sie jetzt einen neuen Song rausgebracht. Jetzt schon iconic. Bring Your Love hier auf Energy. Guten Morgen.

Falls ihr jetzt gerade erst Energy eingeschalten habt, riskant. Sehr, sehr riskant. Aber Glück habt, weil der Energy Cash Song ist noch nicht gelaufen. Alex Warren mit Fever Dream bringt euch heute 100 Euro und er wird laufen innerhalb der nächsten Stunde. Das traue ich mich sagen, ja? Und wenn es soweit ist, anrufen 0676 60 60 71, dann gibt es 100 Euro. Und jetzt gibt es die neue von J-Lo hier auf Energy. Don't know.

0: Yes, baby! Das ist wirklich eine meiner absoluten Lieblingsnummern in den letzten Jahren. Shabuzi, a bar song. Um 8.25 Uhr, schönen guten Morgen, die Sonne scheint. Und apropos Lieblingssongs. Wir spielen gleich drei Hits am Stück. Und ich glaube, ich habe das ganz gut gemacht. Wir haben eine super Nummer von Ed Sheeran dabei. Wir haben Justin Bieber dabei mit Beauty and a Beat und diesen kleinen Indie-Hit. Rihanna und Eminem auch gleich hier dabei auf Energy. Schönen guten Morgen am Montag.
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0: In 10 Minuten spielen wir mit euch Stadtland Energy, die 30 spannendsten Sekunden des Morgens. Es geht um einen 100-Euro Tankgutschein. Jetzt ist es punktgenau 8.30 Uhr, die Sonne scheint und die wichtigsten Meldungen gibt's von der Anik. Guten Morgen.
4: Guten Morgen.
20: Ja, übermorgen am Mittwoch, da präsentiert Finanzminister Markus Marterbauer das Budget für die kommenden 2 Jahre. Die Regierung setzt da auf einen Mix aus Sparen und höheren Einnahmen, insgesamt 5 Milliarden Euro. Klar ist seit gestern Abend, dass es mehr Geld für das Bundesheer und auch für das Frauenbudget geben wird. Die Hälfte der Österreicher fürchtet aber laut einer Umfrage einen recht harten Sparkurs. Tagelang ohne Warmwasser auskommen müssen rund 140 Wohnhäuser in Wien. Ende Juni kommt es im 14. und 16. Bezirk wegen Wartungsarbeiten zu einer Unterbrechung der Fernwärmeversorgung. Im Klartext heißt das, es gibt mehrere Tage lang kein Warmwasser. Die Stadt Wien bietet den Betroffenen deshalb Duschen in Sportstätten oder Duschcontainern an. Auch der Eintritt in Hallen und Freibäder wird übernommen. Die FPÖ aber regt das auf. Sie sagt, die Warmwasserabschaltung ist unzumutbar. Und eine Mega-Hochzeit, die hat Dua Lipa ja am Wochenende auf Sizilien gefeiert. Wegen abgesperrter Plätze, Straßen- und Parkverboten hat sie sich damit aber nicht nur Freunde gemacht. Als Entschädigung hat der Superstar jedem Anwohner in der betroffenen Zone knapp 5.800 Euro bezahlt, auch damit keine eigenen Fotos im Netz landen.
0: Das ist aber eh fair eigentlich, oder?
11: Ja, ist nett.
0: 5.800 Euro dafür, dass ich nichts mache? Ist nebig.
11: Guter Deal.
0: Ja, okay. Kann gerne auch im 15. Bezirk heiraten, du lieber, ja, dass ich was davon habe.
11: Im 13. Ja. Da gibt es ein Schloss, schön rum.
0: Ja, ey, wie schaut's aus? Energy-Wetter, gut schaut's aus. 29 Grad schaffen wir heute in Wien. Vielleicht knacken wir sogar den 30er mit ganz, ganz viel Sonne. Aber auch im Rest von Österreich schaut's sehr, sehr gut aus. Vielleicht ein bisschen gewitteranfälliger im Westen. Energy-Verkehr, der längste Stau in Österreich, der ist gerade in Wien. Tangente in Fahrt Richtung Vösendorf. Ihr verliert ungefähr eine Viertelstunde eurer Zeit.
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0: Alright, 3 richtig geile Hits habe ich jetzt reingezogen für euch. Ed Sheeran, Eminem und Rihanna. Und das ist gerade die beste Gute-Laune-Nummer von Justin. Guten Morgen.

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1: Es geht in dieser Woche wie immer um den Wochenrekord und um etwas, das kann, glaube ich, fast jeder brauchen, ein 100-Euro-Tankgutschein. Die Chance und jetzt einmal die Möglichkeit, den Wochenrekord aufzustellen, hat jetzt einmal die Karin. Schönen guten Morgen.
2: Guten Morgen.
1: So, Karin, was kriegst du vom Zufallsgenerator? Ein A wie Anton.
2: Okay.
1: Gut, damit kann man, glaube ich, arbeiten. Probieren wir es mal. 30 Sekunden ab jetzt. Beruf.
2: Armschützen, Armbrusthersteller.
1: Name?
2: Anton.
1: Lebewesen?
2: Ameise.
1: Kinderfreundliches Schimpfwort?
2: Ach du grüne Neune.
1: Transportmittel?
2: Auto.
1: Marke?
2: Adidas.
1: Hobby?
2: Armbrustschießen.
1: Etwas Nerviges?
2: Armbrust.
1: Okay. Zweimal lasse ich sie dir durchgehen, die Armbrust, beim dritten Mal jetzt nicht. Erreiche ich dich gerade irgendwo im Mittelalter, Armbrusthersteller?
2: Ich weiß nicht.
1: Du hättest doch einfach Angestellte sagen können, aber ist okay.
2: Das ist zwar zu einfach.
1: Ich verstehe. Ja, wir wollen es uns am Montag nicht so leicht machen, das Leben, hast schon recht. Liebe Karin, 7 Begriffe am Montag, sehr, sehr stabil. Wenn das hält, der Wochenrekord, gibt es einen 100-Euro-Gutschein für dich, okay?
2: Das wäre cool.
1: Perfekt. Karin, vielen, vielen Dank fürs Mitspielen. Das war sehr, sehr lustig. Und wenn ihr Lust habt auf einen 100-Euro Tankgutschein, probiert es. Schreibt uns per WhatsApp 0676 60 60 70 1. Stadtland Energy. Dann spielen wir morgen.
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0: Ja, genauso muss er klingen, der Montag. Schönen guten Morgen, 8.57 Uhr. Und wir haben noch mehr von richtig geiler Musik für euch. Gleich einmal 40 Minuten Hits nonstop, weil das können wirklich nur wir. Rihanna ist dabei, genauso wie Macklemore. Die längste Playlist im österreichischen Radio startet gleich.
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0: Wir haben richtig viel Musik für euch, 40 Minuten Hits nonstop. Die starten gleich. Jetzt ist es 9 und damit Zeit für die News mit Anik. Guten Morgen.
16: Guten Morgen. Ein Blick auf den Gehaltszettel, der zeigt, Männer verdienen da in Österreich im Schnitt um fast 18% mehr als Frauen. Um diesen Unterschied kleiner zu machen, gibt es von der EU eine Richtlinie zur Lohntransparenz. Doch die Sozialpartner haben sich da auf keine gemeinsame Linie einigen können. Weil aber die Zeit drängt, hat die Arbeitsministerin dann einen eigenen Entwurf eingebracht. Die Wirtschaft, die ärgert das. Sie fürchtet durch das Gesetz nämlich viel zu viel Papierkram. Die Waffenruhe im Nahen Osten, die hält einfach nicht. Erstmals seit April, da hat der Iran jetzt gestern Raketen auf Israel gefeuert. Tel Aviv hat angekündigt, zurückzuschlagen und das auch schon gemacht. US-Präsident Donald Trump, der wollte das ja eigentlich vermeiden und hat mit Israels Premier Benjamin Netanyahu telefoniert, um da eine weitere Eskalation zu verhindern. Und dann schauen wir noch zur aktuellen Lottoziehung. Da ist jetzt ein 5-fach-Jackpot geknackt. Mit den Zahlen 2, 7, 16, 17, 35, 36 und der Zusatzzahl 21 hat jemand 5,5 Millionen Euro gewonnen. Am Mittwoch geht es dann weiter mit einer neuen Spielrunde und 1,2 Millionen Euro. Alle Angaben sind ohne Gewähr.
0: Machen wir es kurz. Das Wetter wird heute sehr, sehr schön. Wir schaffen bis zu 30 Grad in Wien und es scheint eigentlich fast überall die Sonne.
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0: 8:42. Mittlerweile hat sich eigentlich alles größtenteils aufgelöst. Nichts Gröberes mehr dabei. Gute Fahrt.
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0: Alright.
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0: Er ist dabei. Versprochen. In der nächsten Viertelstunde der Energy Cash Song. Alex Warren mit Fever Dream bringt euch heute 100 Euro, wenn er dann läuft, anrufen 0676 60 60 70 1, dann gibt's einen 100er, wie gesagt, es dauert jetzt nicht mehr lang und wir starten jetzt mit 40 Minuten Hits Nonstop, Gorillaz, Rihanna und das ist Holly Humberstone, guten Morgen.

0: dann anrufen wir jetzt der Michael 0676 60 60 70 1.
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0: Mittendrin in 40 Minuten Hits nonstop und jede Playlist braucht Rihanna, sonst ist es in Wahrheit keine Playlist. Keine Sorge, sie ist gleich dabei. Davor was von immer den besten neuen Hits, Bebe Rexha mit New Religion. Es ist 9:30 Uhr, schönen guten Morgen.
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0: Rihanna hier auf Energy, 9.40 Uhr am Montag. Einen schönen guten Morgen, einen schönen Vormittag. Und das hier geht raus an alle Zocker.
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0: Gestern Abend um 19 Uhr hat Xbox ein Live-Event auf YouTube gestreamt und die neuen Spiele für das nächste und für dieses Jahr vorgestellt. Highlights auf jeden Fall das Remake von Halo. Das kommt ja schon am 28. Juli raus, übrigens auch für die PS5. Und wir haben endlich das neue und sehr, sehr blutige Gears of War gesehen. Das Ding kommt am 6. Oktober und zwar exklusiv für die Xbox und für den PC. Und ansonsten, ja, neuer Trailer zu Call of Duty war auch dabei, der war aber langweilig und GTA 6 hat sich wieder nicht getraut. Ne, super. Aber Harry Styles traut sich, genauso wie Avicii hier auf Energy. Guten Morgen.
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0: Gleich hier immer die besten neuen Hits.
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0: Also bei mir kickt die Allergie ordentlich rein, aber wesentlich wichtigere News gibt's gleich in den Energy News. Gefolgt von 40 Minuten Hits nonstop.
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2: Rein in die neue Woche mit den neuesten Schlagzeilen und den Energy News. Hier ist Janik für euch.
3: Hallo. Ja, heute geht die neue Bildungskarenz an den Start. Sie heißt jetzt Weiterbildungszeit und hat nicht nur einen anderen Namen, sondern ist auch viel strenger geregelt. Ein direkter Anschluss etwa an die Elternkarenz ist nicht mehr möglich. Man ist da jetzt ein halbes Jahr lang gesperrt. Auch muss man nachweisen, dass die Fortbildung Vorteile am Arbeitsmarkt bringt. Die alte Bildungskarenz hatte den Staat ja pro Jahr bis zu 500 Millionen Euro gekostet. Marmelade übrigens, die darf ab Mitte Juni wieder Marmelade heißen. Dann ist der Name wieder für alle Obstsorten erlaubt. Bisher haben nach einer EU-Regel ja nur Produkte aus Zitrusfrüchten Marmelade heißen dürfen, alle anderen Konfitüre. Neue Regeln gibt es dann auch für Honig. Bei Honigmischungen aus EU-Ländern, da müssen alle Ursprungsländer künftig am Etikett draufstehen. Und ziemlich bitter ist ja die Verletzung von ÖFB-Teamkicker Christoph Baumgartner. Nicht nur, dass er bei der Fußball-WM ausfällt, auch bei RB Leipzig dürfte er noch Monate fehlen. Denn seine Verletzung soll schlimmer sein als gedacht, das berichtet der Kurier. Zwar ist Baumgartner schon operiert, aber die Heilung, die wird gute 5 Monate dauern. Und damit verpasst der 26-Jährige auch den Saisonstart bei Leipzig.
2: Oh, weh, okay. 10:02, danke, Herr Nick. Wir schon zum Energy-Wetter. Überraschend warm gestern. Also, ich habe nicht damit gerechnet, dass es gestern so heiß wird. Und auch heute bis zu 30 Grad möglich, vor allem im Osten Österreichs. 22 aktuell in Wien, 18 sind es in Innsbruck.
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2: Wir schauen zum Energy-Verkehr und zum längsten Stau, der aktuell auf der A4 auf der Ostautobahn und zwar in Fahrtrichtung Wien zwischen Wien und Niederösterreich und Alt-Simmering. Da gibt es Stau und 20 Minuten Zeitverlust.
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2: Wer hat sich letzte Woche den Fenstertag und damit ein verlängertes Wochenende gegönnt? Vielleicht einen Kurztrip irgendwohin? Willkommen zurück, Montag ist und wir haben Energie, mehr oder vielleicht auch weniger. Aber wir kriegen das hin, mit 40 Minuten jetzt nonstop. Kevin Pitychef hier, guten Morgen an alle Langschläfer und einen schönen Vormittag an den Rest.
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Energy Original von Usher, gefolgt von einem besten neuen Hits. Und falls es laut wird die Woche, vielleicht ist es ja auch das erste Überschalltraining der österreichischen Luftstreitkräfte seit gestern und noch bis 19. Juni. Also 11 Tage noch, fliegen da oben ein paar Adler der anderen Art. Aber wenn es nach mir geht, laut kann auch einfach die Musik sein. Energy am Montagvormittag, wir spielen die besten neuen Hits, damit eure To-Do-Liste immer kleiner und kleiner wird. Produktiv sein, geht besser mit dem Hit hier.

0: Zweimal wollte sie aufgeben.
1: Zweimal wollte sie sagen, nee, ich mach's doch nicht mit.
0: Aber Dara, und es ist 10.30 Uhr, herzlich willkommen am Montag, hat sich gedacht, nee, ich zeig's allen Kritikern. Sie hat einfach dann einen ESC gewonnen mit einem rekordverdächtigen Punktevorsprung, obwohl sie anfangs kaum mehr als eine Außenseiterin war. Die Geschichte von Dara, jetzt auf Energy.

0: Energy bei der Arbeit mit mir, Kevin Pitychef, und ja, er hat es geschafft. Ich habe gestern das French Open Finale mit einem Kumpel geschaut und gesehen, wie Alexander Zverev das Finale in Paris gegen den Italiener Flavio Cavoli in 5 Sätzen gewonnen hat. Nach 3 verlorenen Endspielen ein Happy End für den Deutschen. Das ist schon irre, oder? Wie man dabei zuschaut, 4-5 Stunden lang, wie sich 2 Menschen duellieren. Kein Duell, sondern einfach ein Duett mit Macklemore und Ziggy Stardust oder will.i.am und Britney Spears. Oder einfach nur ein Einzel mit Teddy Swims. Gleich.
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0: paar neue News, paar neue Schlagzeilen und es gibt sie gleich in den Energy News.
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16: Feinen Vormittag mit Annik Seidel. Eine Erbschaftssteuer, die gibt es in Österreich ja schon lange nicht mehr. Seit 2008 ist sie passé, doch seitdem haben allein die Erben der 100 reichsten Österreicher 76 Milliarden Euro geerbt, ohne dafür Steuern zu zahlen. Das rechnet jetzt das Netzwerk Attac vor. Es schlägt deshalb eine Erbschaftssteuer ab 5 Millionen Euro vor. Damit wären seit 2008 über 36 Milliarden Euro an Steuern reingekommen. Geld, das der Staat ziemlich gut brauchen könnte. Geplant ist sowas laut Finanzminister aber nicht. Jetzt schauen wir nach Wien. Wer da Ende Juni in Teilen der Stadt warm duschen will, der braucht definitiv einen Plan B. Die Fernwärme dreht da nämlich vom 25. bis zum 29. Juni in bestimmten Straßen im 14. und im 16. Bezirk die Versorgung ab. Grund dafür sind Wartungsarbeiten. 140 Gebäude sind betroffen. Für die Wiener FPÖ ist das unzumutbar. Die Stadt, die bietet den Betroffenen Duschen in Sportanlagen oder auch Duschcontainern an und auch der Eintritt in Hallen und Freibäder, der soll übernommen werden. Und der Anpfiff zur Fußball-WM am Donnerstag, der sorgt bei Sportartikelherstellern schon vorab für Jubelstimmung. Die nahende WM lässt dabei Adidas, Nike und Puma nämlich die Kassen klingeln. Viele wollen sich damit klassischen Fan-Trikots ausstatten. Die kommen im Schnitt auf rund 100 Euro. Aber auch bei Alltagssneakern, Laufschuhen oder Lifestyle-Produkten, da sorgt die WM für Shopping-Laune.
0: Kann ich bestätigen. 11.01 Uhr, das Energy-Wetter. Kurze Hose, Kleid oder Rock, man kann sich wieder wärmer anziehen. Bei bis zu 30 Grad heute sind aktuell 24 in der Wiener Innenstadt oder auch in Eisenstadt, 22 in Graz, 20 in Bregenz.
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0: Der längste Stau aktuell in der Steiermark und da dauert es gar nicht mal so kurz. A2 Südautobahn in Fahrt Richtung Italien zwischen Ilz-Fürstenfeld und Gleisdorf Süd gibt es 40 Minuten Zeitverlust.
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0: Gut, Sascha Zverev ist also Grand Slam Champion, genauso wie Mira Andreeva und Bitcoin fällt unter 60.000 Dollar. Soweit noch ein paar Schlagzeilen, aber Musik unterhält einfach besser, oder? Hier sind 40 Minuten Hits nonstop mit Justin Bieber und Nicki Minaj.

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1: Ich sag nicht mehr, habt eine schöne Woche. Ich habe gelernt, macht euch eine schöne Woche zu sagen, weil es einfach der bessere Gedanke ist. Wir selbst schauen drauf, dass es uns gut geht. In dem Fall habt ihr euch entschieden, dass wir dabei helfen dürfen. Also gibt's Dominik Feig jetzt auf Energy. Hier ist Baby Doll. Schönen Montag.

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1: Der Monat hat begonnen. Das verlängerte Wochenende hat der Kasse ein bisschen wehgetan und dementsprechend sieht es schon wieder dünn aus am Konto. 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Auch morgen früh wieder. 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
2: Super, werde ich machen. Danke vielmals.
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12: So, es ist jetzt gleich 12 Uhr. Ihr habt hoffentlich was zu trinken, ihr habt hoffentlich auch Besteck vor euch. Fehlen nur noch die Energy News. Hier ist der Niki für euch.
18: Hi! Ja, wenn ihr in letzter Zeit vielleicht Urlaub online gebucht habt, dann kann es sein, dass eure Daten gestohlen worden sind. Es hat nämlich Hackerangriffe auf Hotels und Buchungsplattformen gegeben. Die Daten werden jetzt für Betrugsnachrichten verwendet. Die Arbeiterkammer warnt deshalb, lieber nicht auf Links in E-Mails oder SMS klicken, auch wenn sie von dem Hotel kommen, bei dem ihr wirklich gebucht habt. Dann wird die Woche vielleicht mal wieder laut über euren Köpfen. Ab heute trainieren die Eurofighter. Da wird mit Überschallgeschwindigkeit geflogen und das kann eben einen lauten Knall verursachen. Die Flüge sind Teil der Pilotenausbildung beim Bundesheer. Trainiert wird bis 19. Juni täglich, außer am Wochenende. Tirol, Vorarlberg und größere Städte werden aber ausgelassen. Und wann gibt's die meisten Einbrüche? Ja, offenbar dann, wenn alle beim Public Viewing sind. Mhm. Während Fußball-Großevents steigt die Zahl der Einbrüche in Österreich um 11%. Ob das auch jetzt bei der WM so sein wird, ist aber fraglich. Weil viele Spiele ja erst mitten in der Nacht stattfinden, gibt's deutlich weniger Public Viewings.
12: Danke, Niki. 12 Uhr, wir schauen zum Managerwetter. Es sind 14 Sonnenstunden, die im ersten im Osten und da kriegt es auch am ersten bis zu 30 Grad heute. Es ist also wieder sehr sonnig wie schon gestern und aktuell sind wir bei 25 Grad in Linz, 24 in Salzburg.
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12: der Energyverkehr mit dem längsten Stau weiterhin in der Steiermark. Auf der A2 Südautobahn dauert es 50 Minuten länger in Fahrtrichtung Italien zwischen Ilz-Fürstenfeld und Gleisdorf Süd.
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12: Ich bin noch gut gesättigt. Ich habe so viel gegessen an diesem Wochenende. Aber wenn mir jetzt jemand Essen vor meine Nase stellen würde, ich würde nicht Nein sagen, Niki.
18: Ich würde nie Nein sagen, egal wie gesättigt ich bin. Achso, du meinst ich soll nicht?
12: Ja, man kann es probieren.
18: Ah, ja.
12: Mahlzeit Österreich. 40 Minuten jetzt nonstop gibt's jetzt.

12.14 Uhr, Dua Lipa auf Energy. Die muss echt massig viel Kohle machen, oder? Ich meine, sie macht es nicht wegen dem Geld, aber es ist eine nette Zusatzinfo. Apropos Taylor Swift, die ist noch ein bisschen reicher. Die reichste Musikerin der Geschichte. Sie ist zweifache Milliardärin. So die Wertschätzung vom Wirtschaftsmagazin Forbes. Das Vermögen demnach in den letzten 2 Jahren verdoppelt. Und wir helfen noch einmal dabei, denn Taylor Swift gibt's gleich.

0: Also ich war beim Würstelstand am Wochenende, ich habe Thai gegessen, aber so Fusion-Küche, und ich habe mit einem Kumpel gestern Shakshuka gegessen. Also es war Potpourri an Kulinarik irgendwie über die letzten paar Tage. Und hier gibt es jetzt gleich ein Potpourri an Musik mit allen Topstars. Luis Capaldi, David Guetta oder auch Holly Humberstone. Und ja, Justin Bieber schaut vorbei.
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0: Wird Zeit für die Schlagzeilen. In 4 Minuten ist es soweit. Also dranbleiben, weil nicht nur in 4 Minuten die Schlagzeilen, sondern gleich danach auch 40 Minuten Hits nonstop. Bis gleich und schönen Montag mit.
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0: Die Fußball-WM beginnt die Woche.
17: Mhm.
0: Und sonst so? Hier sind die Energy News um 13 Uhr mit Niki.
17: Hi. Ja, soll man private Pools nicht befüllen dürfen, wenn das Wasser knapp ist? Im Sommer wird das ja in vielen Gemeinden immer diskutiert. In der Diskussion geht aber unter, wie viel Wasser eigentlich die Industrie verbraucht, sagt jetzt Greenpeace. Allein die drei Konzerne Voestalpine, OMV und Lenzing verbrauchen dreimal so viel Wasser wie alle privaten Pools zusammen. Greenpeace fordert deshalb jetzt eine Wasserabgabe für Großbetriebe. Dann ist die Verletzung von Nationalspieler Christoph Baumgartner schlimmer als zuerst gedacht. Er fehlt nicht nur bei der WM, sondern wird wohl auch bei seinem Club RB Leipzig monatelang ausfallen. Baumgartner hat sich ja beim Aufwärmen für das WM-Testspiel letzte Woche am rechten Oberschenkel verletzt. Er ist dann zwar gleich in einer Spezialklinik in Finnland operiert worden, die Heilung dauert jetzt aber gut 5 Monate. Und falls wer von euch schon immer von einem Leben auf einer einsamen Insel geträumt hat, dann habe ich was für euch. Mullaghresh Island ist eine schottische Insel und die wird gerade verkauft für 400.000 Euro. Damit ist sie also günstiger als viele Häuser. Auf der 36 Hektar großen Insel gibt es aber wirklich nichts außer einer kleinen Hütte. Auch das Trinkwasser müsstet ihr selbst mitbringen.
0: Ja, kann man ja machen. Das ist ein Projekt. 13.02 Uhr wird das Energy-Wetter. Kaum vorstellbar heute, aber die nächsten 2 Tage werden frisch und bewölkt. Ab Donnerstag, Freitag wird es dann wieder fast so schön wie heute und gestern. Heute und jetzt aktuell sind es 23 Grad in Klagenfurt, 25 in Linz, 26 in Wien.
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0: Eine halbe Stunde Zeitverlust auf der A2 Südautobahn zwischen Fürstenfeld und Gleisdorf, das kennen wir mittlerweile, dauert es aber auch eine halbe Stunde länger. Und damit der längste Stau auf der A10 Tauernautobahn in Fahrtrichtung Salzburg vor der Einhausung Flachau gibt es eine Sperre und Bauarbeiten und 30 Minuten Zeitverlust.
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0: Herzlich willkommen am Montag. Es ist der erste Arbeitstag, es ist die 2. Juniwoche und es ist vielleicht der 3. Kaffee. Aber es sind auch 40 Minuten jetzt nonstop. Schönen Montag mit Tempest City und Self-Aware of Energy.

13.16 Uhr, wer weiß, was ein Kiebitz ist? Weil es gibt einfach Menschen, die wissen so Zeug. Und da frage ich mich, woher wissen die das? Ich habe gestern French Open Finale bei einem Kumpel geschaut. Erzählte mir über den Vogel des Jahres 2026, ein Kiebitz. Einerseits ein Vogel, aber auch umgangssprachlich ein neugieriger Zuschauer, der sich oft mit ungebeteten Ratschlägen einmischt. Frage mich, warum er das jetzt erzählt hat, aber gut, kennt man nicht aus der Arbeit.

Der nächste Song, sehr, sehr wichtig. 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Harry Styles und American Girls ist der morgige Energy Cash Song. Und wenn der läuft, gibt's 100 Euro. Also,

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0: Wir haben wieder ein paar News-Themen für euch gesammelt und es gibt sie gleich.
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0: Neue Woche, Neue News und einen Überblick gibt's jetzt um Punkt 14 Uhr mit Niki.
20: Hi. Ja, das Arbeiten im Sommer verlangt unserem Körper ganz schön viel ab. Bei 27 Grad sinkt die Leistungsfähigkeit, ab 30 Grad steigt das Unfallrisiko deutlich. Seit heuer gelten bei uns neue Hitzeschutzregeln für die Arbeit im Freien. Ein Recht auf hitzefrei gibt es aber weiterhin nicht. Das fordert jetzt die Arbeiterkammer. Sie wünscht sich außerdem strengere Regeln für Innenräume, denn auch in Büros, Schulen oder Werkshallen wird es oft unerträglich heiß. Dann könnten Flugtickets für euch bald teurer werden. Davor warnen jetzt große Airlines wie Lufthansa und Air France. Der Grund ist, dass die EU die CO2-Abgabe auch auf Langstreckenflüge ausweiten möchte. Aktuell ist die nur bei Kurzstreckenflügen fällig. Die Abgabe soll ja die Umweltverschmutzung ausgleichen, die durch das Fliegen verursacht wird. Und schulfrei wegen eines Bären haben gerade einige Schülerinnen und Schüler in Japan. In der Stadt Utsunomiya soll nämlich ein Bär herumstreunen. Allein seit Samstag hat es da 10 Sichtungen gegeben. Jäger und Polizisten sind jetzt auf der Suche nach dem Tier. Die Bewohner sollen möglichst nicht aus ihren Häusern gehen. Schulen bleiben eben vorerst geschlossen.
0: Naja, bitte. 4:1, das Energy-Wetter. Schweiß, weil heiß. Bis zu 30 Grad heute, vor allem im Osten Österreichs. Es kühlt aber die nächsten Tage dann wieder ab. Mittwoch dann auch Regen. Ab Freitag soll es wieder schöner werden.
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0: Der Energyverkehr mit dem längsten Stau auf der A10 Tauernautbahn in Fahrtrichtung Salzburg vor der Einhausung Flachau. Eine Sperre, Bauarbeiten, 10 Minuten Zeitverlust.
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0: Der erste und angeblich härteste Arbeitstag der Woche, das muss aber wirklich überhaupt nicht sein. Herzlich willkommen am Montagnachmittag. Es scheint die Sonne da draußen in so ziemlich ganz Österreich. Und es laufen in ganz Österreich über 40 Minuten jetzt nonstop.

14.13 Uhr und ihr hört Energy bei der Arbeit mit Dara und Bangaranga. Sie hat sich mit diesem Song unsterblich gemacht, für immer vor allem in Bulgarien, nachdem sie für ihr Land das erste Mal den ESC heimgebracht hat. Und von Irland habe ich nichts gehört, aber oh, sie könnte daran was ändern.

Chappelle Roan hat es geschafft, den Durchbruch kassiert, auch mit Pink Pony Club auf Energy. 14.27 Uhr, auch er hat es nach so vielen Jahren geschafft. Teddy Swims, aus dem Schatten raus, auf die Bühne dieser Welt.

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1: Was hört ihr im Hintergrund? Sirenen? Babygeschrei? Viel zu laut tratschende Kollegen? Gut, beim Babygeschrei wird schwierig, aber ansonsten Energy einfach lauter drehen. Die besten neuen Hits, die gibt's nur hier. Auch gleich beim Gary im Energy Home Run und wir hören uns morgen wieder. Kev out, bleibt gesund und sonnig ist. Tschüss.
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0: Hey, yo, Gary hier am Start für euch auf Energy. Kurz vor 15 Uhr haben wir's und das heißt, es ist Zeit für 40 Minuten Hits nonstop. Mit dabei habe ich K-Pop-Sound von BTS, außerdem One Republic mit einer romantischen Hymne und der Euphoria-Schauspieler Dominik Feig, der kann auch richtig gut singen. Seinen viralen Hit Baby Doll ebenfalls in der Playlist, das alles und noch mehr gleich nach den News um Punkt.
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0: Punkt 15 Uhr haben wir's. Was ist los in Österreich und der Welt? Das weiß unser Energy News Hoster Niki.
16: Hi! 3 Wochen durchgehend arbeiten ohne einen freien Tag. Könnte ich mir nicht vorstellen. Bei der Justizwache ist das aber offenbar Realität. Das berichtet der Standard. Österreichs Gefängnisse sind ja stark überbelegt. Teilweise leben 3 oder 4 Häftlinge in 2 Bettzellen. Gleichzeitig fehlt bei der Justizwache das Personal. Aus Protest haben Beamte in mehreren niederösterreichischen Gefängnissen heute für 3 Stunden die Arbeit eingestellt. Dann sucht das Rote Kreuz dringend nach Blutspenderinnen und Blutspendern. Momentan ist nur Blut für 1 Woche im Lager. Das ist zu wenig. In den Sommermonaten wird viel viel Blut gebraucht, weil draußen mehr Unfälle passieren. Gleichzeitig gibt es aber weniger Spender, weil eben viele auf Urlaub sind. In Österreich spenden übrigens nicht mal 4% der Leute, die es eigentlich könnten. In Wien sind es überhaupt nur 1,5%. Und würdet ihr 200 Euro für eine Zeitung zahlen, wenn eine Anzeige von Harry Styles drin ist? In Amsterdam hat Harry in den letzten Wochen 10 Konzerte gespielt. Jetzt hat er sich bei seinen Fans bedankt, indem er eine große Anzeige in einer Tageszeitung geschaltet hat. Die Ausgabe war sofort ausverkauft. Exemplare werden jetzt online für bis zu 200 Euro weiterverkauft.
0: So schön sonnig, wie es heute ist, wird es morgen leider nicht mehr. Ein Wetterumschwung erwartet uns. Von Westen her ziehen Wolken und Regenschauer auf. Im Osten startet man zwar mit Sonne in den Tag, aber am Nachmittag kann es auch hier nass werden. Dazu maximal 25 Grad in Wien, überhaupt nur 20 Grad in Salzburg.
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0: Den längsten Stau haben wir aktuell auf der A2 der Südautobahn Richtung Wien zwischen Ilz-Fürstenfeld und Sebersdorf-Bad Waltersdorf. 15 Minuten mehr einplanen.
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0: Ja, und mit euch? Cool, dass ihr da seid und mit mir Musik hört, weil mit 40 Minuten Hits nonstop geht's gleich eine Spur leichter in der Arbeit. Sabrina Carpenter und Alex Warren sind in der Pipeline, aber vorher das Comeback des Jahres. BTS mit ihrer brandneuen Single Swim hier auf Energy.

Taylor Swift heiratet angeblich Anfang Juli im Madison Square Garden in New York. Das wäre schon crazy, das ist nämlich eine Arena, wo zum Beispiel Konzerte stattfinden. Angeblich sind da über 1000 Gäste eingeladen. Gut, all das sind aktuell nur Gerüchte, also bleiben wir lieber bei ihrer Musik, würde ich sagen. Die ist nämlich real. Happy Vibes gibt's jetzt zu euch ins Büro. Hier ist Opolite, immer die besten neuen Hits auf Energy.

0: Kurze Frage. Sammelt wer von euch eigentlich diese Sticker zur Fußball-WM? Eine Kollegin von mir macht das nämlich und wie sie mir vorher davon erzählt hat, war ich wirklich überrascht, wie sehr sich das Game entwickelt hat. Ich habe das Gefühl, sie hat mehr Game als jeder Drogendealer. Da wird über Willhaben ruckzuck getauscht, dann gibt es Apps, die tracken, welche Sticker dir noch fehlen. Da kann man den Link teilen, dann wissen auch die anderen, was du brauchst. Und ich bin wirklich einfach mit offenem Mund dagestanden und habe mich alt gefühlt, dass ich das so gar nicht am Schirm hatte. Leute, the future is now. Und auch eure nähere Zukunft schaut sehr gut aus, wenn ihr dranbleibt. Gleich geht's weiter mit Sam Fender, mit Olivia Dean und mit Jennifer Lopez. Natürlich immer die besten neuen Hits hier auf Energy.
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0: Und ich save euch auch gleich mit 40 Minuten Hits nonstop. Das gibt's nur hier auf Energy. Shawn Mendes ist dabei mit Latin Summer Sound. Außerdem Punk-Rock-Vibes von Linkin Park und Bruno Mars mit seinem aktuellsten Banger I Just Might. Alles gleich nach den News um Punkt 16 Uhr.
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0: 16 Uhr ist es, Zeit für ein schnelles News-Update vom Niki.
11: Hi. Wenn Sie in letzter Zeit Urlaub online gebucht habt, dann kann es sein, dass eure Daten gestohlen worden sind. Es hat nämlich Hackerangriffe auf Hotels und Buchungsplattformen gegeben. Die Daten werden jetzt für Betrugsnachrichten verwendet. Die Arbeiterkammer warnt, lieber nicht auf Links in E-Mails oder SMS klicken, auch wenn Sie von dem Hotel kommen, bei dem ihr wirklich gebucht habt. Dann wird es diese Woche vielleicht mal laut über euren Köpfen. Ab heute trainieren nämlich wieder die Eurofighter. Da wird mit Überschallgeschwindigkeit geflogen und das kann eben einen lauten Knall verursachen. Die Flüge sind Teil der Pilotenausbildung beim Bundesheer. Trainiert wird bis 19. Juni täglich, außer am Wochenende. Tirol, Vorarlberg und die größeren Städte werden ausgelassen. Und wann gibt's die meisten Einbrüche? Ja, offenbar dann, wenn alle beim Public Viewing sind. Während Fußball-Großevents steigt die Zahl der Einbrüche in Österreich um 11%. Ob das auch heuer bei der WM so sein wird, ist aber fraglich, weil viele Spiele ja erst mitten in der Nacht stattfinden, gibt es deutlich weniger Public Viewings.
0: Ja, zwei Fliegen mit einer Klappe. Wenn man das Public Viewing einfach bei sich zu Hause macht,
11: stimmt,
0: dann ist man nicht weg. Und falls doch ein Einbrecher vorbeischaut, dann hast du einfach alle deine Buddies da und der kann genau nichts ausrichten. Das Energy-Wetter schaut morgen weniger gut aus als heute. Da sind einige Wolken am Programm. Von Westen her ziehen Regenschauer auf, die dann am Nachmittag auch und am Abend auch nach Osten kommen und Wien erreichen. Maximal 25 Grad in der Hauptstadt, 23 in Linz.
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0: Den längsten Stau haben wir aktuell in Wien am inneren Gürtel zwischen AKH und Nussdorfer Straße. 20 Minuten mehr einplanen, das ist schon der Feierabendverkehr.
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0: Einen happy Montagnachmittag zu euch ins Büro, ins Auto oder wo auch immer ihr gerade seid. 40 Minuten Hits nonstop spiele ich jetzt für alle. Sarah Larsson und The Weeknd habe ich zum Beispiel noch mit dabei. Aber zuerst übernimmt Justin Bieber mit einem Energy Original, der wieder ganz vorn dabei ist in den Charts.

Ein bisschen Halloween-Party-Vibes und zwar jetzt im Juni. Warum nicht? Mir ist gerade wieder eingefallen, dass ich freien Willen habe. Also wer soll mich stoppen? Hier ist Lady Gagas aktueller Banger Dead Dance auf Energy. Wir sind mittendrin in 40 Minuten Hits nonstop.

Von Beach Party Sound kommen wir jetzt zu was Romantischem. Sehr traumhafte Nummer von Holly Humberstone. Hier ist To Love Somebody, jetzt auf Energy. Für euch.

0: Ich glaube, bei einer Sache sind wir uns alle einig. Arbeiten im Sommer ist einfach anstrengender, gerade wenn es so heiß draußen ist. Ich wäre ja dafür, dass man ab einer gewissen Temperatur einfach hitzefrei bekommt. Besonders wenn euer Arbeitgeber zu geizig ist, eine gescheite Klimaanlage anzuschaffen. Und ganz ehrlich, mit dem Wunsch nach hitzefrei bin ich nicht allein. Die Arbeiterkammer fordert da bessere Regeln. Wie euch das Ganze betreffen könnt und was sich sonst noch so tut in Österreich und der Welt, das gibt's gleich beim Niki in den Energy News. Vorher aber noch ein paar Banger von David Guetta, Bella Kay und Joe. Alle noch mit dabei in der nächsten Viertelstunde hier auf Energy.
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3: Legends Only habe ich gleich in der Playlist für euch hier auf Energy. Bruno Mars zum Beispiel, der bringt uns funky Pop-Vibes. Außerdem Katy Perry mit einem ihrer most iconic Songs gemeinsam mit Snoop Dogg und die neue super entspannte Nummer von Harry Styles. Die gibt's auch, American Girls. Das alles und noch mehr gleich in unseren 40 Minuten Hits nonstop hier auf Energy. Los geht's um 17 Uhr.
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3: 17 Uhr, wir legen gleich los mit 40 Minuten Hits nonstop. Zuerst aber ein schnelles News-Update mit Niki.
15: Hi. Das Arbeiten im Sommer verlangt unserem Körper ganz schön viel ab. Schon bei 27 Grad sinkt die Leistungsfähigkeit, ab 30 Grad steigt das Unfallrisiko deutlich. Seit heuer gelten bei uns ja neue Hitzeschutzregeln für die Arbeit im Freien. Ein Recht auf hitzefrei gibt's aber weiterhin nicht. Das fordert jetzt die Arbeiterkammer. Sie wünscht sich außerdem strengere Regeln für Innenräume, denn auch in Büros, Schulen oder Werkshallen wird's oft unerträglich heiß. Dann könnten Flugtickets bei uns bald teurer werden. Davor warnen jetzt große Airlines wie Lufthansa und Air France. Der Grund ist, dass die EU die CO2-Abgabe auch auf Langstreckenflüge ausweiten möchte. Aktuell ist die nur bei Kurzstreckenflügen fällig. Die Abgabe soll ja die Umweltverschmutzung ausgleichen, die durch das Fliegen verursacht wird. Und schulfrei wegen eines Bären haben gerade einige Schülerinnen und Schüler in Japan. In der Stadt Utsunomiya soll nämlich ein Bär herumstreunen. Allein seit Samstag hat es da 10 Sichtungen gegeben. Jäger und Polizisten sind jetzt auf der Suche nach dem Tier. Die Bewohner sollen möglichst nicht aus ihren Häusern gehen. Schulen bleiben eben vorerst geschlossen.
3: Wer kann, genießt heute am besten noch ein bisschen die Sonne. Ein Wetterumschwung ist angesagt. Von Westen her ziehen Wolken und Regenschauer auf. Im Osten starten wir zwar teilweise mit Sonne in den Tag, aber am Nachmittag kann es dann auch hier nass werden. Dazu maximal 25 Grad in Wien, nur 20 Grad in Salzburg.
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3: Am meisten Geduld braucht sie im Auto gerade auf der A4 Richtung Ostautobahn Richtung Wien-Tangente zwischen Knoten Schwächert und Prater. Da dauert es 15 Minuten länger.
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3: That's me. Cool, dass ihr da seid. Ich würde sagen, wir stellen uns jetzt einmal gemeinsam auf den Feierabend ein. Und zwar mit 40 Minuten Hits nonstop. Cat's Eye und Lady Gaga warten auf euch, aber zuerst die Queen of Dance Music. Bebe Rexha mit einem Hammer-Song-Remake. Hier ist New Religion auf Energy.

Von Olivia Dean kommen wir jetzt zu Olivia Rodrigo. Die kann nicht nur hammergut singen, die schafft es auch immer wieder, echte Emotionen in ihre Songs zu packen. Da hört man einfach raus, dass sie das auch wirklich so erlebt hat. Und die neue Nummer, die ist keine Ausnahme. Einfach mal lauter drehen und fühlen. Jetzt auf Energy, Drop Dead. Das sind immer die besten neuen Hits für euren Montagnachmittag.

0: Der neue Super Mario Galaxy Film ist für mich der beste Beweis, dass Filmkritiker manchmal echt in einer Bubble leben und so ein bisschen out of touch sind beim echten Leben. Super Mario Galaxy ist nämlich jetzt der erste Film, der heuer über 1 Milliarde eingespielt hat. Die Fans lieben ihn, aber die Kritiker haben den zerrissen. Jetzt von jemandem, der ihn auch gesehen hat, mein Feedback: Wenn ihr mit Mario, Peach und Co. groß geworden seid, dann ist der Film ein absolutes Must-See. Aber selbst wenn nicht, ich finde, die Story ist trotzdem cute und irgendwie entertaining. Kann man schon anschauen. Manchmal einfach am besten selber rausfinden und nicht zu sehr von irgendwelchen Internetbewertungen beeinflussen lassen.
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3: Falls ihr Bock habt auf richtig viel Musik am Stück, ohne groß Blabla zwischendurch, ja, dann seid ihr bei Energy genau richtig. Wir starten nämlich gleich wieder rein in 40 Minuten Hits nonstop. Tampa City habe ich am Start mit Indie-Pop-Vibes, außerdem ein Energy Original von Rihanna und Taylor Swift mit einer Nummer, die wirkt wie Glückshormone in Songform. Opalite, alles gleich um Punkt nach den News.
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3: Gleich 18 Uhr. 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
20: Hallo. Ja, könntet ihr euch vielleicht vorstellen, 3 Wochen durchzuarbeiten, ohne einen Tag frei? Bei der Justizwache kommt das offenbar vor. Das erzählt eine Beamtin im Standard. Österreichs Gefängnisse sind ja stark überbelegt. Teilweise leben da 3 oder 4 Häftlinge in 2 Bettzellen. Gleichzeitig fehlt bei der Justizwache das Personal. Aus Protest haben Beamte in mehreren niederösterreichischen Gefängnissen heute für 3 Stunden die Arbeit eingestellt. Dann wird ja öfter diskutiert, ob man das Befüllen von Pools verbieten soll, wenn es im Sommer recht trocken ist. In der Diskussion geht aber unter, wie viel Wasser eigentlich die Industrie verbraucht, sagt Greenpeace. Allein die 3 Konzerne, Voestalpine, OMV und Lenzing, verbrauchen 3-mal so viel Wasser wie alle privaten Pools zusammen. Greenpeace fordert deshalb eine Wasserabgabe für Großbetriebe. Und Leute zahlen gerade wirklich 200 Euro für eine Zeitung, nur weil eine Anzeige von Harry Styles drin ist. In Amsterdam hat Harry in den letzten Wochen 10 Konzerte gespielt. Jetzt hat er sich bei seinen Fans bedankt, indem er eine große Anzeige in einer Tageszeitung geschaltet hat. Die Ausgabe, die war sofort ausverkauft. Exemplare werden jetzt online für bis zu 200 Euro weiterverkauft.
3: Das Energy-Wetter schaut morgen weniger gut aus als heute. Da sind einige Wolken am Programm. Von Westen her ziehen Regenschauer auf, die dann am Nachmittag und Abend auch den Osten des Landes erreichen. In Wien werden es maximal 25 Grad, in Graz 22.
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3: Den längsten Stau haben wir aktuell in Wien auf der Tangente Richtung Hirschstetten zwischen Hansenkurve und Knotenbrater. Da dauert es 25 Minuten länger.
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3: Einen chilligen Montagabend euch. Cool, dass ihr mit mir reinstartet und auf Energy seid. Hier lohnt sich jetzt nämlich wirklich. 40 Minuten Hits nonstop sind in der Pipeline. Lady Gaga und Justin Bieber warten schon, aber vorher ein viraler Hit von Tampa City, der beweist, dass Pop-Rock-Sound nicht tot ist. Hier ist Self-Aware.

Es ist vielleicht der Love-Song des Jahrzehnts. Zwei Künstler, die ich davor eigentlich nicht zusammen gesehen habe, die aber sowas von hammergut gemeinsam harmonieren. Jetzt auf Energy, Lady Gaga und Bruno Mars mit Die With A Smile. Das sind 40 Minuten Hits nonstop für euren Montagabend.

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1: Der nächste Song ist sogar zweimal rausgekommen. Einmal hat die australische Indie-Band Tame Impala ihn alleine released. War stabil, aber so richtig abgehoben ist die Nummer erst, als die zweite Version rausgekommen ist. Da singt nämlich auch Jenny von Blackpink mit. Und genau diesen anderen Vibe hat's gebraucht, um einen Hit zu landen. Hier ist Dracula auf Energy.

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1: Naja, so ist es. 100 Euro gibt's bar auf die Kralle. Und zwar immer, wenn David und Alina den Energy Cash Song zwischen 6 und 10 Uhr spielen. 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Das ist die 0676 60 60 70 1. Und ich verrate euch dabei den Cash-Song, der morgen früh bares Geld wert ist. Das ist nämlich der hier. American Girls von Harry Styles. Ich drücke die Daumen.
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0: 40 Minuten Hits nonstop, das gibt's noch hier auf Energy und wir legen auch gleich wieder los. Mit dabei habe ich Happy Vibes von Alex Warren, ein Energy Original von Beyoncé und die rauchigste Stimme in der Playlist, Teddy Swims mit Mr. Know-It-All. Das alles gleich um Punkt nach Wetter und Verkehr.
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5: 19 Uhr ist es. So schön sonnig wie heute wird es morgen leider nicht mehr. Ein Wetterumschwung erwartet uns da. Von Westen her ziehen Wolken und Regenschauer auf. Im Osten starten wir zwar mit ein bisschen Sonne in den Tag, aber am Nachmittag kann es dann auch bei uns nass werden. Dazu maximal 25 Grad in Wien, nur 20 in Salzburg.
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5: Beim Wetter ist aktuell alles gut auf den Straßen, keine gröberen Störungen.
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5: Ja, und mit euch? Cool, dass ihr da seid und mit mir Musik hört. Montagabend haben wir es. Tag 1 ist geschafft. Jetzt wird einmal entspannt mit 40 Minuten Hits nonstop hier auf Energy. Dua Lipa und Ed Sheeran sind in der Pipeline. Aber zuerst einer meiner aktuellen Lieblingssongs. Der macht einfach Spaß. Alex Warren mit Fever Dream. Let's go.

Nur Taylor Swift schafft es, ihre persönliche Love Story in einen Song zu packen, der dann auch noch zum Hit wird. The Fate of Ophelia, jetzt für euch auf Energy. Let's go.

0: Alright, Freunde, das war's von mir für heute. Ich habe jetzt auch einmal Feierabend. Mein bester Freund sitzt schon neben mir und wartet darauf, dass wir endlich was essen gehen. Das werden wir jetzt auch tun. Und ihr seid hier bestens versorgt mit immer den besten neuen Hits. So geht's nämlich die ganze Nacht weiter. Morgen früh wecken euch David und Alina auf. Und wir hören uns einfach wieder um 15 Uhr hier auf Energy. Das war's von mir. Gary out.
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